0: auf ein Wort.
1: Füchse haben ihren Bau und Vögel haben Nester. Doch der Menschensohn hat keinen Ort, an dem er sich ausruhen kann. Komm und folge mir nach.
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1: In einer Gemeinde können ganz unterschiedliche Menschen zusammenkommen. Menschen mit verschiedenen Lebensgeschichten, Berufen und Verantwortungen. Paulus erwähnt am Ende seines Briefes sogar Christen aus dem Umfeld des römischen Kaisers. Auch alle anderen Christen hier grüßen euch, besonders die im kaiserlichen Dienst. Für mich zeigt das, der Glaube verbindet Menschen, die sonst vielleicht wenig miteinander zu tun hätten. Und wir können einander tragen. Auch dann, wenn wir nicht viel über das Leben des anderen wissen. Eine Möglichkeit dafür ist Gebet. Du kannst für Menschen beten, die Verantwortung tragen, unter Druck stehen oder gerade schwere Entscheidungen treffen müssen. So musst du ihre Last nicht selbst lösen, aber du kannst einen Teil davon mittragen. Wen könntest du heute im Gebet ganz bewusst vor Gott bringen?
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1: Auf ein Wort.
2: Hört mir zu und denkt an das, was ich euch jetzt sage. Der Menschensohn wird in die Hände der Menschen gegeben und verraten werden.
1: Auf ein Wort mit Jesus. 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
1: Ich bin Felix Becker und das wird der Tag. In Sachsen-Anhalt wird heute ein neuer Landtag gewählt.
2: In der letzten Vorwahlumfrage liegt die AfD mit 42% deutlich vor der CDU mit 22%. Dahinter folgen die Linke mit 11% und die SPD mit 8%. Die Grünen liegen bei 6%. BSW und FDP würden nach der Umfrage den Einzug in den Landtag verpassen. Wichtigste Themen für die Wähler sind Integration, Bildung und Wirtschaft. Gleichzeitig ist die Unzufriedenheit mit der bisherigen Landesregierung groß. Rund 2500 Wahllokale sind von 8 bis 18 Uhr geöffnet. Ulrike Klein, Redaktion.
1: Die Landwirtschaftsminister der Europäischen Union treffen sich heute zu einer informellen Tagung in Dublin.
3: Bis Dienstag beraten sie dort über aktuelle Fragen der europäischen Agrarpolitik. Bei dem Treffen geht es vor allem um einen offenen Austausch zwischen den Mitgliedstaaten. Dabei können gemeinsame Positionen ausgelotet und künftige Vorhaben vorbereitet werden. Formelle Beschlüsse werden bei solchen informellen Ratstagungen allerdings nicht gefasst. Die Leitung des Treffens übernimmt Irland, das derzeit den Vorsitz im Rat der Europäischen Union innehat. Timo Wiesner, Redaktion.
1: Mit zahlreichen Veranstaltungen im gesamten Bundesgebiet wird heute der Europäische Tag der jüdischen Kultur begangen.
4: Synagogen, Kultureinrichtungen und historische Gedenkstätten öffnen ihre Türen für Führungen, Podiumsdiskussionen sowie musikalische Darbietungen. Ziel des seit dem Jahr 2000 etablierten Aktionstages ist es, das Bewusstsein für die Vielfalt jüdischen Lebens in Europa zu schärfen und historische Kontinuitäten aufzuzeigen. Angesichts der bundesweit gestiegenen Sicherheitsanforderungen stehen die teilnehmenden Institutionen in engem Austausch mit den lokalen Polizeibehörden. Noah Ulrich, Redaktion.
1: Heute fällt um 15 Uhr der Startschuss zum Grand Prix von Italien in Monza. Die Fahrer absolvieren 53 Runden auf dem fast 6 Kilometer langen Kurs, was einer Gesamtrenndistanz von über 300 Kilometern entspricht. Monza ist eine der traditionsreichsten Rennstrecken der Welt und bekannt für seine hohen Durchschnittsgeschwindigkeiten.
0: Die Nachrichten wurden bereitgestellt von Radio Aktuell. 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
1: Heute scheint am Tage neben lockeren Wolken oft die Sonne bei Höchstwerten zwischen 19 und 30 Grad. Morgen wird es mit bis zu 33 Grad noch wärmer. Jedoch ziehen im Tagesverlauf stellenweise kräftige Schauer und Gewitter auf.
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1: Ich bin Silke Reich. Heute wird in Sachsen-Anhalt ein neuer Landtag gewählt. Und 1,7 Millionen Menschen können ihre Stimme abgeben.
2: Besonders im Blick steht die AfD. Sie lag in der letzten Umfrage mit 41% deutlich vor der CDU mit 23%. Die bisherige Koalition aus CDU, SPD und FDP dürfte ihre Mehrheit verlieren. Eine Regierungsbildung könnte deshalb schwierig werden, denn die anderen Parteien schließen eine Koalition mit der AfD aus. Die Wahllokale sind heute von 8 bis 18 Uhr geöffnet. Timo Wiesner, Redaktion.
1: Die Polizei fahndet wegen der Anschläge auf Stromnetze in Brandenburg und Nordrhein-Westfalen jetzt mit Fotos nach einem 48-jährigen Verdächtigen aus NRW. Ihm werden zwei Bekennerschreiben zugerechnet, in denen er die Angriffe mit einem Kampf gegen Energie aus Kohle, Öl und Gas begründet. Innenminister Dobrindt spricht von Klimaextremismus. Auch in Sachsen laufen inzwischen Ermittlungen. Dort wurden an zwei Umspannwerken insgesamt 12 Sprengvorrichtungen entdeckt. Ein vom US-Militär angegriffener iranischer Öltanker ist im Golf von Oman gesunken. Die USA hatten gestern insgesamt 3 iranische Tanker beschossen. Die Angriffe waren laut US-Militär eine Reaktion auf iranische Raketenangriffe auf amerikanische Kriegsschiffe. Dabei soll es keine Verletzten gegeben haben. Die Spannungen zwischen den USA und dem Iran in der Region nehmen damit weiter zu. Im Ringen um ein Ende des Ukraine-Kriegs reisen zwei US-Vermittler heute nach Kiew. Witkow und Kaschner wollen dort Präsident Zelensky treffen. Zuvor hatten sie in Moskau mehr als 3 Stunden mit Putin gesprochen, offenbar ohne konkrete Ergebnisse. Für den Besuch in Kiew gilt eine auf 3 Tage begrenzte Waffenruhe. Russland hat auch zugesagt, in dieser Zeit auf Luftangriffe gegen die Hauptstadt zu verzichten. Die aktuellen Ergebnisse der ersten Fußball-Bundesliga. Bayer Leverkusen gegen 1. FC Union Berlin 4:0. Borussia Mönchengladbach gegen SV Elversberg 3:4. SC Paderborn gegen SC Freiburg 0:1. TSG Hoffenheim gegen Borussia Dortmund 2:3. Werder Bremen gegen RB Leipzig 3:1. Und Schalke 04 gegen Bayern München 0:0.
0: Die Nachrichten wurden bereitgestellt von Radio Aktuell. 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
1: Wir haben in Münster 15 Grad, in Stuttgart 17 und in Bremen 13 Grad. Heute gibt es nach Auflösung lokaler Nebelfelder abseits des Nordostens viel Sonnenschein und nur lockere Wolken. Dabei bleibt es trocken. Im Nordosten ziehen wechselnde Wolkenfelder durch. Die Höchstwerte erreichen 19 Grad an den Küsten und bis zu 29 Grad am Oberrhein. Morgen wechseln sich Sonne und Wolken ab. Im Südosten beginnt der Tag noch sonnig. Im Tagesverlauf sind einzelne Schauer möglich. Ganz im Süden auch kräftige Gewitter. Die Höchstwerte liegen im Norden zwischen 20 und 26 Grad. Sonst werden sommerliche 25 bis 33 Grad erreicht.
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1: Wer kann die Tränen abwischen, die du deinen zerbrochenen Träumen hinterher weinst? Wenn du an all die falschen Wege denkst, die du gegangen bist, wer kann daraus etwas Gutes werden lassen? Lass mich dir von meinem Jesus erzählen. Er findet einen Weg, wenn es keinen Weg zu geben scheint. Er steht aus dem Grab wieder auf. Jeden Sünder kann er retten. Seine Liebe ist stark, seine Gnade kostenlos. Und die gute Nachricht ist, das, was er für mich getan hat, das kann er auch für dich tun. Lass mich dir von meinem Jesus erzählen. Ann Wilson, My Jesus.
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2: Ich bin Silke Reich. Heute wird in Sachsen-Anhalt ein neuer Landtag gewählt. Rund 1,7 Millionen Menschen können ihre Stimme abgeben.
3: Besonders im Blick steht die AfD. Sie lag in der letzten Umfrage mit 41% deutlich vor der CDU mit 23%. Die bisherige Koalition aus CDU, SPD und FDP dürfte ihre Mehrheit verlieren. Eine Regierungsbildung könnte deshalb schwierig werden, denn die anderen Parteien schließen eine Koalition mit der AfD aus. Die Wahllokale sind heute von 8 bis 18 Uhr geöffnet. Timo Wiesner, Redaktion.
2: Die Polizei fahndet wegen der Anschläge auf Stromnetze in Brandenburg und Nordrhein-Westfalen jetzt mit Fotos nach einem 48-jährigen Verdächtigen aus NRW. Ihm werden zwei Bekennerschreiben zugerechnet, in denen er die Angriffe mit einem Kampf gegen Energie aus Kohle, Öl und Gas begründet. Innenminister Dobrindt spricht von Klimaextremismus. Auch in Sachsen laufen inzwischen Ermittlungen. Dort wurden an zwei Umspannwerken insgesamt 12 Sprengvorrichtungen entdeckt. Ein vom US-Militär angegriffener iranischer Öltanker ist im Golf von Oman gesunken. Die USA hatten gestern insgesamt 3 iranische Tanker beschossen. Die Angriffe waren laut US-Militär eine Reaktion auf iranische Raketenangriffe auf amerikanische Kriegsschiffe. Dabei soll es keine Verletzten gegeben haben. Die Spannungen zwischen den USA und dem Iran in der Region nehmen damit weiter zu. Im Ringen um ein Ende des Ukraine-Kriegs reisen zwei US-Vermittler heute nach Kiew. Witkow und Kaschner wollen dort Präsident Zelensky treffen. Zuvor hatten sie in Moskau mehr als 3 Stunden mit Putin gesprochen, offenbar ohne konkrete Ergebnisse. Für den Besuch in Kiew gilt eine auf 3 Tage begrenzte Waffenruhe. Russland hat auch zugesagt, in dieser Zeit auf Luftangriffe gegen die Hauptstadt zu verzichten. Die aktuellen Ergebnisse der ersten Fußball-Bundesliga. Bayer Leverkusen gegen 1. FC Union Berlin 4:0. Borussia Mönchengladbach gegen SV Elversberg 3:4. SC Paderborn gegen SC Freiburg 0:1. TSG Hoffenheim gegen Borussia Dortmund 2:3. Werder Bremen gegen RB Leipzig 3:1. Und Schalke 04 gegen Bayern München 0:0.
1: Die Nachrichten wurden bereitgestellt von Radio Aktuell. 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
2: Wir haben in Münster 15 Grad, in Stuttgart 17 und in Bremen 13 Grad. Heute gibt es nach Auflösung lokaler Nebelfelder abseits des Nordostens viel Sonnenschein und nur lockere Wolken. Dabei bleibt es trocken. Im Nordosten ziehen wechselnde Wolkenfelder durch. Die Höchstwerte erreichen 19 Grad an den Küsten und bis zu 29 Grad am Oberrhein. Morgen wechseln sich Sonne und Wolken ab. Im Südosten beginnt der Tag noch sonnig. Im Tagesverlauf sind einzelne Schauer möglich. Ganz im Süden auch kräftige Gewitter. Die Höchstwerte liegen im Norden zwischen 20 und 26 Grad. Sonst werden sommerliche 25 bis 33 Grad erreicht.
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1: Ich bin Silke Rech. In Sachsen-Anhalt läuft die Landtagswahl. Seit 8 Uhr sind die Wahllokale geöffnet. Knapp 1,7 Millionen Menschen können ihre Stimme abgeben.
2: In den letzten Umfragen lag die AfD deutlich vor der CDU von Ministerpräsident Schulze. Die AfD strebt eine Alleinregierung an, erreichte in den Umfragen dafür aber keine Mehrheit. Gewählt werden kann noch bis 18 Uhr, danach beginnt die Auszählung. Ein vorläufiges Endergebnis wird am frühen Morgen erwartet. Noah Ulrich, Redaktion.
1: Die Bundesregierung will die Abwehr von Drohnen in Deutschland deutlich ausbauen. Innenminister Dobrindt rechnet mit zunehmenden Angriffen aus Russland. Geplant sind neue mobile Einheiten der Bundespolizei, unter anderem in Berlin, Hamburg, München, Frankfurt, Leipzig und Köln. Sie sollen vor allem Flughäfen, Bahnhöfe und andere wichtige Einrichtungen schützen. Hintergrund ist der gescheiterte Drohnenanschlag am Flughafen Leipzig-Halle. Eine Rakete des deutschen Raumfahrtunternehmens ESA Aerospace hat erstmals erfolgreich eine Erdumlaufbahn erreicht. Die unbemannte Rakete Spektrum startete gestern Abend vom Weltraumbahnhof Andøya in Norwegen. Ein erster Versuch im vergangenen Jahr war noch nach wenigen Sekunden gescheitert. Bundeskanzler Merz spricht von einem wichtigen Schritt für die europäische Raumfahrt. Ein Vulkanausbruch sorgt am Flughafen der indonesischen Hauptstadt Jakarta für massive Probleme. Wegen Vulkanasche sind dort mehr als 200 Flüge gestrichen worden, darunter auch zahlreiche internationale Verbindungen. Die Asche stammt vom Vulkan Anak Krakatau, rund 150 Kilometer westlich des Flughafens. Sein jüngster Ausbruch hatte am Freitag begonnen. Nach rund 30 Jahren läuft heute zum letzten Mal immer wieder sonntags im Ersten. Die Schlagershow aus dem Europapark in Rust wird nach dieser Saison eingestellt. ARD und SWR begründen das vor allem mit Sparmaßnahmen. Moderator Stefan Moss will aber weitermachen und hat bereits mit anderen Fernsehsendern gesprochen. Seit 2005 moderiert er die Sendung. Die letzte Ausgabe beginnt heute um 10 Uhr.
0: Die Nachrichten wurden bereitgestellt von Radio Aktuell. 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
1: Wir haben in München 22 Grad, in Bremen 15 und in Münster 17 Grad. Heute gibt es nach Auflösung lokaler Nebelfelder abseits des Nordostens viel Sonnenschein und nur lockere Wolken. Dabei bleibt es trocken. Im Nordosten ziehen wechselnde Wolkenfelder durch. Die Höchstwerte erreichen 19 Grad an den Küsten und bis zu 29 Grad am Oberrhein. Morgen wechseln sich Sonne und Wolken ab. Im Südosten beginnt der Tag noch sonnig. Im Tagesverlauf sind einzelne Schauer möglich. Ganz im Süden auch kräftige Gewitter. Die Höchstwerte liegen im Norden zwischen 20 und 26 Grad. Sonst werden sommerliche 25 bis 33 Grad erreicht.
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1: In einer Gemeinde können ganz unterschiedliche Menschen zusammenkommen. Menschen mit verschiedenen Lebensgeschichten, Berufen und Verantwortungen. Paulus erwähnt am Ende seines Briefes sogar Christen aus dem Umfeld des römischen Kaisers. Auch alle anderen Christen hier grüßen euch, besonders die im kaiserlichen Dienst. Für mich zeigt das, der Glaube verbindet Menschen, die sonst vielleicht wenig miteinander zu tun hätten. Und wir können einander tragen. Auch dann, wenn wir nicht viel über das Leben des anderen wissen. Eine Möglichkeit dafür ist Gebet. Du kannst für Menschen beten, die Verantwortung tragen, unter Druck stehen oder gerade schwere Entscheidungen treffen müssen. So musst du ihre Last nicht selbst lösen, aber du kannst einen Teil davon mittragen. Wen könntest du heute im Gebet ganz bewusst vor Gott bringen?
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2: Ich bin Silke Rech. In Sachsen-Anhalt läuft die Landtagswahl. Seit 8 Uhr sind die Wahllokale geöffnet. Knapp 1,7 Millionen Menschen können ihre Stimme abgeben.
3: In den letzten Umfragen lag die AfD deutlich vor der CDU von Ministerpräsident Schulze. Die AfD strebt eine Alleinregierung an, erreichte in den Umfragen dafür aber keine Mehrheit. Gewählt werden kann noch bis 18 Uhr, danach beginnt die Auszählung. Ein vorläufiges Endergebnis wird am frühen Morgen erwartet. Noah Ulrich, Redaktion.
2: Die Bundesregierung will die Abwehr von Drohnen in Deutschland deutlich ausbauen. Innenminister Dobrindt rechnet mit zunehmenden Angriffen aus Russland. Geplant sind neue mobile Einheiten der Bundespolizei, unter anderem in Berlin, Hamburg, München, Frankfurt, Leipzig und Köln. Sie sollen vor allem Flughäfen, Bahnhöfe und andere wichtige Einrichtungen schützen. Hintergrund ist der gescheiterte Drohnenanschlag am Flughafen Leipzig-Halle. Eine Rakete des deutschen Raumfahrtunternehmens ESA Aerospace hat erstmals erfolgreich eine Erdumlaufbahn erreicht. Die unbemannte Rakete Spektrum startete gestern Abend vom Weltraumbahnhof Andøya in Norwegen. Ein erster Versuch im vergangenen Jahr war noch nach wenigen Sekunden gescheitert. Bundeskanzler Merz spricht von einem wichtigen Schritt für die europäische Raumfahrt. Ein Vulkanausbruch sorgt am Flughafen der indonesischen Hauptstadt Jakarta für massive Probleme. Wegen Vulkanasche sind dort mehr als 200 Flüge gestrichen worden, darunter auch zahlreiche internationale Verbindungen. Die Asche stammt vom Vulkan Anna Krakatau, rund 150 Kilometer westlich des Flughafens. Sein jüngster Ausbruch hatte am Freitag begonnen. Nach rund 30 Jahren läuft heute zum letzten Mal immer wieder sonntags im Ersten. Die Schlagershow aus dem Europapark in Rust wird nach dieser Saison eingestellt. ARD und SWR begründen das vor allem mit Sparmaßnahmen. Moderator Stefan Moss will aber weitermachen und hat bereits mit anderen Fernsehsendern gesprochen. Seit 2005 moderiert er die Sendung. Die letzte Ausgabe hat gerade begonnen.
0: Die Nachrichten wurden bereitgestellt von Radio Aktuell. 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
2: Wir haben in München 22 Grad, in Bremen 15 und in Münster 17 Grad. Heute gibt es nach Auflösung lokaler Nebelfelder abseits des Nordostens viel Sonnenschein und nur lockere Wolken. Dabei bleibt es trocken. Im Nordosten ziehen wechselnde Wolkenfelder durch. Die Höchstwerte erreichen 19 Grad an den Küsten und bis zu 29 Grad am Oberrhein. Morgen wechseln sich Sonne und Wolken ab. Im Südosten beginnt der Tag noch sonnig. Im Tagesverlauf sind einzelne Schauer möglich. Ganz im Süden auch kräftige Gewitter. Die Höchstwerte liegen im Norden zwischen 20 und 26 Grad. Sonst werden sommerliche 25 bis 33 Grad erreicht.
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4: ERF Yes in euren Ohren und herzlich willkommen im Album der Woche. Da widmen wir uns jetzt einer jungen Frau aus dem US-Bundesstaat Tennessee, woher auch sonst. Die Rede ist von Tarion und sie hat mit Mad Big World ganz frisch ihr zweites Album draußen. Und das ist unser Album der Woche. Manuela, was erwartet uns denn auf Mad Big World?
5: Auf jeden Fall richtig viel neue Musik. Ganze 17 Songs sind drauf. Boah. Bei einer Spielzeit von 56 Minuten. Das ist schon echt ordentlich. Mhm. Und vom Sound her bewegt es sich zwischen R&B, Soul, Gospel und Hip-Hop. Wer also diese Genres mag, das ist eure Woche.
4: Ich würde sagen, da ist für jeden was dabei. Jetzt ist Mad Big World schon Tarians zweites Album. Das Debüt kam Anfang 2024 raus. Was hat Tarian seitdem so gemacht?
5: Die letzten Jahre ist Tarian vor allem sehr viel auf Tour gewesen, und zwar weltweit. Und eine Sache ist ihr dabei besonders wichtig geworden, immer nah an Jesus zu bleiben. Mhm. Denn dieses viele Unterwegssein, das hat schon an Kraft und an den Nerven auch gezerrt. Und Tarian hat gemerkt, nur Gott kann meinen Frieden, meine Freude, meinen Willen und meine Hoffnung aufrechterhalten. Und diese Erkenntnis hat sie auf dem neuen Album musikalisch verpackt. Mhm. Schon im Titeltrack Mad Big World singt sie: In dieser verrückten großen Welt habe ich Freude gefunden, die mir niemand stehlen kann. Und damit setzt sie direkt am Anfang des Albums auch schon die Richtung, in die es in den folgenden Songs gehen wird.
4: Also haben wir den Inhalt. Wie sieht's musikalisch aus?
5: Da auch. Mad Big World ist ein tanzbarer Song zwischen R&B, Soul und Hip-Hop. Und davon erwarten uns auf dem Album noch einige mehr. Also ich würde sagen, Mad Big World ist als Opener und Titeltrack perfekt gewählt.
4: Dann hören wir doch direkt mal rein. Hier ist er, der erste Song von unserem Album der Woche. Mad Big World von Tarian bei ERF Yes.

0: ERF Yes in euren Ohren und Mad Big World. So heißt das neue Album von Tarion. Es ist ihr zweites Album und aktuell auch das Album der Woche. Wir stellen es euch ausführlicher vor, aber bevor es um die neuen Songs geht, beschäftigen wir uns heute erstmal noch kurz mit Tarion selbst. Manuela, fass uns doch nochmal die wichtigsten Infos über Tarion zusammen.
1: Sehr gerne. Tarion heißt mit vollem Namen Tarion Bass Woods und ist eine Soul- und R&B-Sängerin aus dem US-Bundesstaat Tennessee. Entdeckt wurde sie vor etwa 10 Jahren von niemand Geringerem als Toby Mac.
0: Oh.
1: Er hat sie damals als Background-Sängerin engagiert und er fand sie so gut, dass er sie dann auch bei seinem Label unter Vertrag genommen hat.
0: Mhm.
1: So konnte Tarion dann einerseits auf der ganzen Welt Bühnenluft schnuppern und gleichzeitig ihre Solo-Karriere starten. Anfang 2024 ist ihr Debütalbum Give It Time herausgekommen. Ende 2024 hat sie ihre letzte Show zusammen mit Toby Mac gespielt und konzentriert sich seitdem voll und ganz auf ihre eigene Musik.
0: Ja, und das scheint ja ganz gut zu laufen, ne?
1: Ja, das ist sogar leicht untertrieben, würde ich sagen. Tarions Songs wurden mittlerweile über 335 Millionen Mal gestreamt. Sie hat 4-mal die Top 20 der Radiocharts erreicht, über 1,45 Millionen Follower in den sozialen Medien und sie hat auch eine komplette Headline-Tour schon erfolgreich absolviert. Also ja, es läuft.
0: Ja, doch.
1: Follower in den sozialen Medien und sie hat auch eine komplette Headline-Tour schon erfolgreich

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1: Das ist doch mal eine richtig gute Aussage. Dann wird es Zeit reinzuhören in unser Album der Woche. Hier ist You Remain von Therion bei ERF Yes.

0: Achtung, das ist nicht das heutige Datum. 2. September 1996. Das ist das Datum, an dem die Künstlerin hinter unserem Album der Woche geboren wurde, nämlich Therion. Und das heißt, 30 Jahre wird sie heute jung. Und da sagen wir Happy Birthday und Gottes Segen zu diesem Meilenstein. Ja, 1996 wurden einfach gute Menschen geboren, sag ich mal. Ich finde, der 30. Geburtstag, der eignet sich auch echt gut, mal ein bisschen zurückzuschauen auf das bisherige Leben, auf wichtige Erlebnisse, auf erfüllte oder auch noch offene und vielleicht zerplatzte Träume, auf das, wofür man dankbar ist. Das, was wehgetan hat, wo man gewachsen ist, wo man noch wachsen kann. Manuela Odrich, was sind denn so die wichtigsten Meilensteine in Therions Leben gewesen?
1: Privat zum einen sicherlich ihre Hochzeit im Jahr 2018. Ja. Besonders cool finde ich aber ihre persönliche Geschichte mit Jesus. Die hat sie in einem Interview mit dem amerikanischen Radiosender Joy FM erzählt. Sie ist in einer Pastorenfamilie groß geworden und sagt, ja, ich habe eigentlich immer irgendwie an Gott geglaubt, aber trotzdem war ihr Gottesbild eher das von jemandem, der sie beobachtet und jederzeit bereit ist, sie für ihre Fehler zu bestrafen. Geändert hat sich das im Highschool-Alter, als sie den Song Oceans von Hillsong United gehört hat. Das hat sie so tief berührt, dass sich etwas in ihrem Herzen verändert hat und sie erstmals dachte, okay, vielleicht ist Gott ja doch viel liebevoller. Zum Abschluss der Highschool hat ihr dann noch jemand eine eigene Bibel geschenkt und darin hat sie dann regelmäßig gelesen und nach Gottes Liebe erkannt und eine persönliche Beziehung zu Jesus aufgebaut.
0: Und von genau dieser Beziehung erzählt sie ja heute auch in ihrer Musik. Welche Meilensteine gab es dann so in ihrer Karriere?
1: Mit 19 hat sie sich bei American Idol beworben und ist da relativ schnell rausgeflogen. Man könnte also sagen, ein Rückschlag. Aber Toby Mac hat sie dort gesehen und wollte sie für seine Tourband haben. So war sie dann kurz drauf Backing-Sängerin bei ihm und hat letztlich auch ihre Solo-Karriere bei seinem Label gestartet. Und die läuft bisher wirklich richtig gut. Ein Nummer-1-Hit, ein Debütalbum in den Top 10 der christlichen Billboard-Charts und mehrere Songs in den Top 20. 335 Millionen Streams insgesamt für ihre Musik und auch Tourneen mit Künstlern wie unter anderem Toby Mac, Elevation Rhythm, Casting Crowns und Katie Nicole. Boah. Kürzlich hat sie auch noch eine eigene Headline-Welttournee abgeschlossen und im Herbst geht's on the road mit Gospel-Queen Cece Winans. Also ganz schön viel los bei Therion rund um ihren 30. Geburtstag.
0: Ach, da nehmen wir uns mal ganz kurz einen Moment und atmen einmal durch. Das sei ihr gegönnt, denn nicht zu vergessen, ihr neues Album kam ja auch noch irgendwann raus. Mad Big World heißt es und wir hören jetzt gleich wieder rein. Welchen Song hast du zu Therions Geburtstag ausgesucht?
1: I'm Blessed. Finde ich sehr passend zum 30. Geburtstag, denn Therion blickt hier im Text auf ihr bisheriges Leben mit Höhen und Tiefen zurück und stellt letztlich fest, dank Gott habe ich alles, was ich brauche. Ich weiß, ich bin gesegnet. Ganz schlicht und das auch musikalisch. Akustikgitarre, Klavier, ein bisschen Percussion und Backing Vocals. Und das ist es schon. Der Song ist sehr stripped back, sehr schön, einfach entspannt. Muss ja auch nicht zwingend eine große Party zum Geburtstag sein.
0: Wir sagen aber dennoch Happy Birthday und vor allem nochmal Gottes reichen Segen zum 30. Geburtstag an die liebe Therion. Und jetzt hören wir rein in ihr neues Album Mad Big World. Hier ist I'm Blessed bei ERF Yes.

0: ERF Yes ist hier und eigentlich geht's diese Woche ja um Therion und ihr neues Album Mad Big World. Aber jetzt gibt's erstmal einen Sneak Peek auf das neue Album von Lindé, das bald rauskommt. Manuela Odrich, warum das denn?
1: Weil auch Therion da beteiligt ist und das eine Geschichte ist, die mit ihrem eigenen neuen Album ganz eng verknüpft ist. Das war nämlich so, das schwedische Geschwistertrio Lindé war Anfang 2025 zum Songwriting und für Aufnahmen in einem Produktionsstudio in den USA. Dabei ist unter anderem der Song Praise You entstanden und Lindé fanden, da muss ein Feature-Gast mit drauf. Sie dachten direkt an Therion, haben sie angefragt und ja, sie hatte Zeit. Und so klingt das Ergebnis. So I will keep my faith,
0: oh faith. Groovig, wie wir es von Lindé gewohnt sind, ne?
1: Genau, und Therion hat da ihren Part beigetragen für Lindé. Und umgekehrt haben Lindé dann auch an einem Song für Therion mitgewirkt, nämlich Walking with My God.
0: Aha, und danach?
1: Ja, im Sommer haben sie sich dann wieder getroffen und den Videoclip erstmal zusammengedreht. Und dieses Jahr sind sie dann auch noch zusammen getourt. Im Juli haben Therion und Lindé gemeinsam ein paar Shows in Schweden und Norwegen gespielt. Es klingt also, als wäre da eine dauerhafte internationale Freundschaft entstanden.
0: Oh, cool. Ah, sowas feiere ich immer. Vor allem, wenn das dann noch Musiker sind, die man selber einfach beide cool findet. Mega. Ja. Aber wie klingt denn jetzt der Song auf dem Album von Therion so?
1: Ich würde so zusammenfassen, schöne Harmonien, ruhige Strophen und dann Power im Refrain, die vor allem durch den mehrstimmigen Gesang entsteht. Und auch inhaltlich steckt Power drin. Die Aussage ist, Gott ist mein Schutz, egal was mich im Leben trifft, solange ich in seiner Nähe bleibe, fühle ich mich sicher.
0: Ja, und diese Power, die gibt's jetzt für euch auf die Ohren. Hier ist der Song Therion und Lindé gemeinsam mit Walking with My God vom Album der Woche Mad Big World. 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

0: Mit ERF Yes geht's durch diese Woche, außerdem mit Mad Big World von Tarion, denn das ist unser Album der Woche und darauf sind 17 neue Songs und insgesamt 56 Minuten Spielzeit. Eieiei. In einer Zeit, in der Musik immer kürzer wird, eine Stunde neue Musik. Das ist ja mal Wahnsinn. Aber lohnt sich das denn auch, ihr eine Stunde zuzuhören, der guten Tarion? Das klären wir jetzt, denn wir ziehen ein Fazit zum Album der Woche. Manuela, du hast das Album ja schon komplett angehört. Wie hat's dir denn gefallen?
1: Mir hat's gut gefallen. Ich mag den Stil von Tarion. Es ist hauptsächlich eine Mischung aus R&B und Gospel. Mhm. Aber sie webt auch immer wieder andere Stile mit ein. Meist Soul oder Hip-Hop. Aber auf dem neuen Album gibt's auch Akustik-Pop, Dubstep, Klavierballaden und sogar Techno-Beats. Also da ist echt viel Abwechslung drin. Nicht alles davon hat meinen Geschmack getroffen und ich vermute auch, bei so vielen Stilen wird es wenige geben, die wirklich alle Songs total mögen. Aber gleichzeitig kann man auch sagen, es ist fast für jeden Geschmack was dabei.
0: Und ich würde sagen, so nach dem, was ich hier höre, auch viel Abwechslung.
1: Auf jeden Fall, ja.
0: Ist denn trotzdem noch eine klare Linie zu erkennen?
1: Ja, also wie gesagt, R&B und Gospel steht im Vordergrund und die anderen Stile werden damit verwoben. Mhm. Tarions Stimme hat natürlich auch Wiedererkennungswert und passt auch zu allen Genres auf dem Album. Und inhaltlich ist die klare Linie noch deutlicher zu erkennen. Alle Songs beschäftigen sich nämlich damit, dass das Leben manchmal chaotisch und schwierig ist, aber Gott immer als Konstante dabei ist und Frieden und Freude schenken kann.
0: Okay, sehr gut. Inhaltlich geht's dann also tief.
1: Ja und nein. Mhm. Also Tarion singt von harten Zeiten und über Gott als Hilfe in jeder Lebenslage. Aber sie bleibt in allem sehr vage und allgemein. Also wer jetzt sehr persönliche Lyrics mit richtig viel Tiefgang sucht, der wird bei Mad Big World nicht fündig. Mhm. Aber das ist jetzt auch nicht wirklich so ein Kritikpunkt, denn das Allgemeine macht die Songs natürlich auch inhaltlich viel zugänglicher. Ja. Denn fast jeder wird sich an der einen oder anderen Stelle selbst wiederfinden können. Und Mutmach-Songs für fast jede Lebenslage gibt es auf diesem Album wirklich zuhauf.
0: Ja, und einen davon, den hast du uns jetzt zum Abschluss auch nochmal mitgebracht.
1: Natürlich, und zwar den Song You'll Make It. Das ist eine soulige Powerballade mit der Erinnerung, wenn du denkst, dass du es nicht schaffst, dann schafft Gott einen Weg für dich.
0: Und damit lassen wir uns ein letztes Mal für diese Woche von Tarion ermutigen. Vom Album der Woche Mad Big World ist das hier jetzt You'll Make It von Tarion bei ERF Yes.

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1: Ich bin Silke Reich. In Sachsen-Anhalt wird heute ein neuer Landtag gewählt. Seit 8 Uhr sind die Wahllokale geöffnet.
2: Rund 1,7 Millionen Menschen können ihre Stimme abgeben. In den Umfragen liegt die AfD deutlich vor der CDU von Ministerpräsident Schulze. Dabei gilt auch eine absolute Mehrheit für die AfD als möglich. Entscheidend ist unter anderem, wie viele kleinere Parteien die 5%-Hürde schaffen. Bisher regiert in Sachsen-Anhalt eine Koalition aus CDU, SPD und FDP. Die Wahllokale schließen um 18 Uhr. Timo Wiesner, Redaktion.
1: Unternehmen wie Wasserwerke, Stromanbieter und Rüstungsbetriebe sollen sich künftig selbst gegen Drohnen wehren dürfen. Das sieht ein Plan des Bundesinnenministeriums vor. Außerdem sind neue mobile Einheiten zur Drohnenabwehr in mehreren Großstädten geplant. Sie sollen vor allem Flughäfen, Bahnhöfe und das Berliner Regierungsviertel schützen. Russland und die Ukraine haben ihre Angriffe trotz der laufenden US-Vermittlung fortgesetzt. Die Hauptstädte Kiew und Moskau wurden wie vereinbart verschont. In anderen Teilen der Ukraine gab es aber erneut russische Drohnenangriffe mit mehreren Toten. Auch die Ukraine griff Ziele in Russland an. Heute werden zwei US-Vermittler zu Gesprächen mit Präsident Zelensky in Kiew erwartet. Sozialverbände und Gewerkschaften warnen vor Kürzungen bei sozialen Leistungen. Geplante Einsparungen, etwa bei Rente, Krankenversicherung, Wohngeld und Elterngeld, würden die soziale Sicherheit schwächen. Zu den Kritikern gehören unter anderem der Deutsche Gewerkschaftsbund und die Diakonie. Der Bundestag beginnt am Dienstag mit den Beratungen über den Haushalt für 2027. Beim Glücksgefühle-Festival am Hockenheimring haben sich zahlreiche Künstler für politische Meinungsfreiheit ausgesprochen. Hintergrund ist der Streit um die Band Alphaville. Sie war zunächst ausgeladen worden, weil sie nicht auf politische Aussagen verzichten wollte. Die Veranstalter entschuldigten sich später und luden die Band wieder ein. Alphaville nahm die Entschuldigung an, verzichtete aber auf den Auftritt.
0: Die Nachrichten wurden bereitgestellt von Radio Aktuell. 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
1: Wir haben in Köln, Bonn 19 Grad, in Dresden 21 und in Berlin 19 Grad. Tagsüber ist es im Nordosten wechselnd bewölkt. Sonst gibt es neben lockeren Wolkenfeldern viel Sonnenschein und es bleibt trocken. Über den Mittag setzt sich das freundlichere Wetter fort und am Nachmittag bleibt es heiter. Die Höchstwerte erreichen 19 Grad an den Küsten und bis zu 29 Grad am Oberrhein. Morgen zeigt sich der Himmel wechselnd bewölkt. Im Südosten scheint anfangs noch länger die Sonne. In der Mitte und im Süden sind einzelne kurze Schauer möglich. Im südlichen Schwarzwald sowie an den Alpen auch kräftige Gewitter. Die Höchstwerte liegen im Norden bei 20 bis 26 Grad, sonst bei 25 bis 33 Grad.
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1: Wenn die Last zu schwer wird, dann werde ich nicht zögern. Gott, ich werde alle meine Sorgen an dich abgeben. Du hast niemals gesagt, dass es nicht wehtun wird, aber du hast versprochen, in Zeiten des Schmerzes an meiner Seite zu sein. Also kann ich im Regen stehen und ihn einfach strömen lassen. Denn ich weiß, dass du mit mir zusammen dem Sturm standhältst. Und wenn dieses Leben mir das Herz bricht, kann ich es aushalten, denn das bringt mich dir näher. Ich bin überwältigt, wie du die Dinge wendest. Alles, was ich durchgemacht habe, ist es wert gewesen. Jede Narbe auf meinem Herzen erzählt eine Geschichte darüber, wie du mich geheilt hast. Ich stehe auf festem Boden. Jeremy Camp, Closer to You.
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1: Ich bin Silke Reich. In Sachsen-Anhalt wird heute ein neuer Landtag gewählt. Seit 8 Uhr sind die Wahllokale geöffnet.
2: Rund 1,7 Millionen Menschen können ihre Stimme abgeben. In den Umfragen liegt die AfD deutlich vor der CDU von Ministerpräsident Schulze. Dabei gilt auch eine absolute Mehrheit für die AfD als möglich. Entscheidend ist unter anderem, wie viele kleinere Parteien die 5%-Hürde schaffen. Bisher regiert in Sachsen-Anhalt eine Koalition aus CDU, SPD und FDP. Die Wahllokale schließen um 18 Uhr. Timo Wiesner, Redaktion.
1: Unternehmen wie Wasserwerke, Stromanbieter und Rüstungsbetriebe sollen sich künftig selbst gegen Drohnen wehren dürfen. Das sieht ein Plan des Bundesinnenministeriums vor. Außerdem sind neue mobile Einheiten zur Drohnenabwehr in mehreren Großstädten geplant. Sie sollen vor allem Flughäfen, Bahnhöfe und das Berliner Regierungsviertel schützen. Russland und die Ukraine haben ihre Angriffe trotz der laufenden US-Vermittlung fortgesetzt. Die Hauptstädte Kiew und Moskau wurden wie vereinbart verschont. In anderen Teilen der Ukraine gab es aber erneut russische Drohnenangriffe mit mehreren Toten. Auch die Ukraine griff Ziele in Russland an. Heute werden zwei US-Vermittler zu Gesprächen mit Präsident Zelensky in Kiew erwartet. Sozialverbände und Gewerkschaften warnen vor Kürzungen bei sozialen Leistungen. Geplante Einsparungen, etwa bei Rente, Krankenversicherung, Wohngeld und Elterngeld, würden die soziale Sicherheit schwächen. Zu den Kritikern gehören unter anderem der Deutsche Gewerkschaftsbund und die Diakonie. Der Bundestag beginnt am Dienstag mit den Beratungen über den Haushalt für 2027. Beim Glücksgefühle-Festival am Hockenheimring haben sich zahlreiche Künstler für politische Meinungsfreiheit ausgesprochen. Hintergrund ist der Streit um die Band Alphaville. Sie war zunächst ausgeladen worden, weil sie nicht auf politische Aussagen verzichten wollte. Die Veranstalter entschuldigten sich später und luden die Band wieder ein. Alphaville nahm die Entschuldigung an, verzichtete aber auf den Auftritt.
0: Die Nachrichten wurden bereitgestellt von Radio Aktuell. 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
1: Wir haben in Köln, Bonn 19 Grad, in Dresden 21 und in Berlin 19 Grad. Tagsüber ist es im Nordosten wechselnd bewölkt. Sonst gibt es neben lockeren Wolkenfeldern viel Sonnenschein und es bleibt trocken. Über den Mittag setzt sich das freundlichere Wetter fort und am Nachmittag bleibt es heiter. Die Höchstwerte erreichen 19 Grad an den Küsten und bis zu 29 Grad am Oberrhein. Morgen zeigt sich der Himmel wechselnd bewölkt. Im Südosten scheint anfangs noch länger die Sonne. In der Mitte und im Süden sind einzelne kurze Schauer möglich. Im südlichen Schwarzwald sowie an den Alpen auch kräftige Gewitter. Die Höchstwerte liegen im Norden bei 20 bis 26 Grad, sonst bei 25 bis 33 Grad.
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1: Es ist das Geheimnis der Gnade. Es ist niemals zu spät. François Mauriac.

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1: Ich bin Silke Reich. Sachsen-Anhalts Ministerpräsident Schulze hat seine Stimme bei der Landtagswahl abgegeben. Der CDU-Spitzenkandidat wählte gemeinsam mit seiner Frau in Magdeburg.
2: Nach dem anstrengenden Wahlkampf zeigte sich Schulze entspannt und sagte, jetzt müsse man das Ergebnis abwarten. Er hoffe vor allem auf eine hohe Wahlbeteiligung. Sein AfD-Kontrahent Siegmund gab seine Stimme in seiner Heimatstadt Tangermünde ab. Schulze will den Nachmittag zunächst mit seiner Familie verbringen und am Abend zur Wahlparty der CDU kommen. Noah Ulrich, Redaktion.
1: Nach mehreren Sabotageaktionen gegen das deutsche Stromnetz sucht die Polizei weiter nach einem 48 Jahre alten Verdächtigen. Nach einem öffentlichen Fahndungsaufruf sind mehrere Hinweise eingegangen. In seiner Wohnung in Gevelsberg fanden Ermittler am Freitag Sprengstoff. Auch ein Lastwagen am Tagebau Hambach wurde durchsucht, der Mann war dort aber nicht. Bei einem schweren Busunglück auf den kapverdischen Inseln sind mindestens 25 Menschen ums Leben gekommen. Auf der Insel Fogo kam ein Bus mit Kindern und Jugendlichen von der Straße ab und stürzte rund 30 Meter eine Klippe hinunter. Auch der Busfahrer kam dabei ums Leben. Die Rettungsarbeiten waren wegen der schwer zugänglichen Unfallstelle besonders schwierig. Da es viele Verletzte gibt, könnte die Zahl der Todesopfer noch steigen. Bundesinnenminister Dobrindt will Deutschland besser vor Drohnen und Cyberangriffen schützen. Nach dem gescheiterten Drohnenangriff auf den Leipziger Flughafen rechnet er mit weiteren Vorfällen. Geplant sind unter anderem neue mobile Einheiten, die Flughäfen, Bahnhöfe und andere wichtige Orte vor Drohnen schützen sollen. Außerdem soll ein sogenannter Cyberdom Hackerangriffe auf Behörden und Unternehmen schneller erkennen und abwehren. Bei neuen israelischen Angriffen im Süden des Libanon sind mindestens 4 Menschen getötet und 20 weitere verletzt worden. Israel erklärte zuvor, habe die Hisbollah 2 Drohnen auf israelische Soldaten abgefeuert und damit gegen die Waffenruhe verstoßen. Vor weiteren Angriffen forderte das israelische Militär die Bewohner eines Ortes im Süden des Landes auf, ihre Häuser zu verlassen. Seit März kommt es zwischen Israel und der Hisbollah immer wieder zu schweren Kämpfen.
0: Die Nachrichten wurden bereitgestellt von Radio Aktuell. 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
1: Wir haben in Köln, Bonn 20 Grad, in Berlin 19 und in Frankfurt am Main 22 Grad. Tagsüber ist es im Nordosten wechselnd bewölkt. Sonst gibt es neben lockeren Wolkenfeldern viel Sonnenschein und es bleibt trocken. Über den Mittag setzt sich das freundlichere Wetter fort und am Nachmittag bleibt es heiter. Die Höchstwerte erreichen 19 Grad an den Küsten und bis zu 29 Grad am Oberrhein. Morgen zeigt sich der Himmel wechselnd bewölkt. Im Südosten scheint anfangs noch länger die Sonne. In der Mitte und im Süden sind einzelne kurze Schauer möglich. Im südlichen Schwarzwald sowie an den Alpen auch kräftige Gewitter. Die Höchstwerte liegen im Norden bei 20 bis 26 Grad, sonst bei 25 bis 33 Grad.
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0: Der Spruch des Tages.
1: In einer Gemeinde können ganz unterschiedliche Menschen zusammenkommen. Menschen mit verschiedenen Lebensgeschichten, Berufen und Verantwortungen. Paulus erwähnt am Ende seines Briefes sogar Christen aus dem Umfeld des römischen Kaisers. Auch alle anderen Christen hier grüßen euch, besonders die im kaiserlichen Dienst. Für mich zeigt das, der Glaube verbindet Menschen, die sonst vielleicht wenig miteinander zu tun hätten. Und wir können einander tragen. Auch dann, wenn wir nicht viel über das Leben des anderen wissen. Eine Möglichkeit dafür ist Gebet. Du kannst für Menschen beten, die Verantwortung tragen, unter Druck stehen oder gerade schwere Entscheidungen treffen müssen. So musst du ihre Last nicht selbst lösen, aber du kannst einen Teil davon mittragen. Wen könntest du heute im Gebet ganz bewusst vor Gott bringen?
0: Der Spruch des Tages steht in der Bibel. Bibellesen auf bibleserver.com.

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1: Ich bin Silke Reich. Sachsen-Anhalts Ministerpräsident Schulze hat seine Stimme bei der Landtagswahl abgegeben. Der CDU-Spitzenkandidat wählte gemeinsam mit seiner Frau in Magdeburg.
2: Nach dem anstrengenden Wahlkampf zeigte sich Schulze entspannt und sagte, jetzt müsse man das Ergebnis abwarten. Er hoffe vor allem auf eine hohe Wahlbeteiligung. Sein AfD-Kontrahent Siegmund gab seine Stimme in seiner Heimatstadt Tangermünde ab. Schulze will den Nachmittag zunächst mit seiner Familie verbringen und am Abend zur Wahlparty der CDU kommen. Noah Ulrich, Redaktion.
1: Nach mehreren Sabotageaktionen gegen das deutsche Stromnetz sucht die Polizei weiter nach einem 48 Jahre alten Verdächtigen. Nach einem öffentlichen Fahndungsaufruf sind mehrere Hinweise eingegangen. In seiner Wohnung in Gevelsberg fanden Ermittler am Freitag Sprengstoff. Auch ein Lastwagen am Tagebau Hambach wurde durchsucht, der Mann war dort aber nicht. Bei einem schweren Busunglück auf den Kapverdischen Inseln sind mindestens 25 Menschen ums Leben gekommen. Auf der Insel Fogo kam ein Bus mit Kindern und Jugendlichen von der Straße ab und stürzte rund 30 Meter eine Klippe hinunter. Auch der Busfahrer kam dabei ums Leben. Die Rettungsarbeiten waren wegen der schwer zugänglichen Unfallstelle besonders schwierig. Da es viele Verletzte gibt, könnte die Zahl der Todesopfer noch steigen. Bundesinnenminister Dobrindt will Deutschland besser vor Drohnen und Cyberangriffen schützen. Nach dem gescheiterten Drohnenangriff auf den Leipziger Flughafen rechnet er mit weiteren Vorfällen. Geplant sind unter anderem neue mobile Einheiten, die Flughäfen, Bahnhöfe und andere wichtige Orte vor Drohnen schützen sollen. Außerdem soll ein sogenannter Cyberdom Hackerangriffe auf Behörden und Unternehmen schneller erkennen und abwehren. Bei neuen israelischen Angriffen im Süden des Libanon sind mindestens 4 Menschen getötet und 20 weitere verletzt worden. Israel erklärte zuvor, habe die Hisbollah 2 Drohnen auf israelische Soldaten abgefeuert und damit gegen die Waffenruhe verstoßen. Vor weiteren Angriffen forderte das israelische Militär die Bewohner eines Ortes im Süden des Landes auf, ihre Häuser zu verlassen. Seit März kommt es zwischen Israel und der Hisbollah immer wieder zu schweren Kämpfen.
0: Die Nachrichten wurden bereitgestellt von Radio Aktuell. 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
1: Wir haben in Köln, Bonn 20 Grad, in Berlin 19 und in Frankfurt am Main 22 Grad. Tagsüber ist es im Nordosten wechselnd bewölkt. Sonst gibt es neben lockeren Wolkenfeldern viel Sonnenschein und es bleibt trocken. Über den Mittag setzt sich das freundlichere Wetter fort und am Nachmittag bleibt es heiter. Die Höchstwerte erreichen 19 Grad an den Küsten und bis zu 29 Grad am Oberrhein. Morgen zeigt sich der Himmel wechselnd bewölkt. Im Südosten scheint anfangs noch länger die Sonne. In der Mitte und im Süden sind einzelne kurze Schauer möglich. Im südlichen Schwarzwald sowie an den Alpen auch kräftige Gewitter. Die Höchstwerte liegen im Norden bei 20 bis 26 Grad, sonst bei 25 bis 33 Grad.

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0: auf ein Wort.
1: Ich sage euch, wie es ist, wenn jemand zu mir kommt, auf meine Worte hört und danach handelt. Das ist wie bei einem Menschen, der ein Haus mit festem Fundament auf einen Felsen baut. Wenn es dann zu einer Überschwemmung kommt und die Wellen gegen das Haus schlagen, dann steht das Haus fest, weil es solide gebaut wurde. Wer aber hört und nicht danach handelt, gleicht einem Menschen, der ein Haus ohne Fundament baut. Wenn dann die Flut kommt, stürzt das Haus ein. Und es bleibt nichts als ein Trümmerhaufen.
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1: Ich bin Silke Rech. Bei der Landtagswahl in Sachsen-Anhalt zeichnet sich eine deutlich höhere Wahlbeteiligung ab. Bis 12 Uhr hatten knapp 35% der Wahlberechtigten ihre Stimme abgegeben.
2: Bei der letzten Landtagswahl waren es zu diesem Zeitpunkt nur gut 22%. Rund 1,7 Millionen Menschen sind heute zur Wahl aufgerufen. Bislang läuft die Abstimmung ohne größere Probleme oder längere Wartezeiten. Die Wahl wird bundesweit mit Spannung verfolgt. In den letzten Umfragen lag die AfD deutlich vor der CDU von Ministerpräsident Schulze. Die Wahllokale sind noch bis 18 Uhr geöffnet. Timo Wiesner, Redaktion.
1: Russlands Außenminister Lavrov hat Deutschland mit scharfen Worten kritisiert. Er bezeichnete die deutschen Vorwürfe nach dem versuchten Sprengstoffanschlag am Flughafen Leipzig-Halle als Beginn eines echten Krieges. Dort war Anfang August eine Drohne mit Sprengstoff entdeckt worden. Die Bundesregierung macht russische Geheimdienste für den versuchten Anschlag verantwortlich. Moskau weist die Vorwürfe zurück. Bei der Suche nach einem mutmaßlichen Stromsaboteur läuft am Hambacher Forst in Nordrhein-Westfalen ein Großeinsatz der Polizei. Dort sind seit dem Mittag zahlreiche Einsatzkräfte unterwegs. Gesucht wird ein 48-Jähriger, der mit mehreren Sabotageaktionen auf das deutsche Stromnetz in Verbindung gebracht wird. In seiner Wohnung hatten Ermittler am Freitag Sprengstoff gefunden. Im Ringen um ein Ende des Ukraine-Kriegs sind zwei US-Unterhändler erstmals in Kiew eingetroffen. Steve Witkoff und Jared Kushner wollen dort mit dem ukrainischen Präsidenten Zelensky sprechen. Gestern hatten die beiden in Moskau fast 3 Stunden mit dem russischen Präsidenten Putin verhandelt. Einen Durchbruch bei den Gesprächen über das Ende des Krieges gibt es bislang nicht. In der Türkei soll bald das erste Atomkraftwerk des Landes in Betrieb gehen. Der erste Reaktor befindet sich derzeit in einer intensiven Testphase. Gebaut wird die Anlage mit Unterstützung des russischen Staatskonzerns Rosatom. Nach der Fertigstellung soll das Kraftwerk rund 10% des türkischen Energiebedarfs decken. Die Türkei plant außerdem weitere Atomkraftwerke.
0: Die Nachrichten wurden bereitgestellt von Radio Aktuell. 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
1: Wir haben in Frankfurt 23 Grad, in Stuttgart 28 und in Hamburg 19 Grad. In den kommenden Stunden ist es vielerorts heiter und trocken bei Höchstwerten zwischen 19 Grad an den Küsten und bis zu 29 Grad am Oberrhein. Über die Nacht ziehen im Westen und Nordwesten dichtere Wolken mit einzelnen Schauern auf, während es sonst gering bewölkt bleibt bei Tiefstwerten von 16 bis 7 Grad. Morgen gibt es einen Wechsel aus Sonne und Wolken. Dazu bilden sich vor allem in der Mitte und im Süden einzelne kurze Schauer und am Alpenrand lokal Gewitter. Die Höchstwerte erreichen 20 bis 26 Grad im Norden und 25 bis 33 Grad im restlichen Land.
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1: In deiner Zerbrochenheit liegt Schönheit versteckt. Also trau dich und schäme dich nicht dafür. Deine Narben sind ein Wunder und du wirst niemals allein sein. Denn es gibt ihn, diesen Gott, der dich in den Arm nimmt, der dein Herz wieder heilen kann. Wenn du diese Heilung tief in dir fühlen kannst, dann wirst du wissen, dass in deiner Zerbrochenheit Schönheit liegt. The Young Escape. Broken is beautiful.
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1: Ich bin Silke Rech. Bei der Landtagswahl in Sachsen-Anhalt zeichnet sich eine deutlich höhere Wahlbeteiligung ab. Bis 12 Uhr hatten knapp 35% der Wahlberechtigten ihre Stimme abgegeben.
2: Bei der letzten Landtagswahl waren es zu diesem Zeitpunkt nur gut 22%. Rund 1,7 Millionen Menschen sind heute zur Wahl aufgerufen. Bislang läuft die Abstimmung ohne größere Probleme oder längere Wartezeiten. Die Wahl wird bundesweit mit Spannung verfolgt. In den letzten Umfragen lag die AfD deutlich vor der CDU von Ministerpräsident Schulze. Die Wahllokale sind noch bis 18 Uhr geöffnet. Timo Wiesner, Redaktion.
1: Russlands Außenminister Lavrov hat Deutschland mit scharfen Worten kritisiert. Er bezeichnete die deutschen Vorwürfe nach dem versuchten Sprengstoffanschlag am Flughafen Leipzig-Halle als Beginn eines echten Krieges. Dort war Anfang August eine Drohne mit Sprengstoff entdeckt worden. Die Bundesregierung macht russische Geheimdienste für den versuchten Anschlag verantwortlich. Moskau weist die Vorwürfe zurück. Bei der Suche nach einem mutmaßlichen Stromsaboteur läuft am Hambacher Forst in Nordrhein-Westfalen ein Großeinsatz der Polizei. Dort sind seit dem Mittag zahlreiche Einsatzkräfte unterwegs. Gesucht wird ein 48-Jähriger, der mit mehreren Sabotageaktionen auf das deutsche Stromnetz in Verbindung gebracht wird. In seiner Wohnung hatten Ermittler am Freitag Sprengstoff gefunden. Im Ringen um ein Ende des Ukraine-Kriegs sind zwei US-Unterhändler erstmals in Kiew eingetroffen. Steve Witkoff und Jared Kushner wollen dort mit dem ukrainischen Präsidenten Zelensky sprechen. Gestern hatten die beiden in Moskau fast 3 Stunden mit dem russischen Präsidenten Putin verhandelt. Einen Durchbruch bei den Gesprächen über das Ende des Krieges gibt es bislang nicht. In der Türkei soll bald das erste Atomkraftwerk des Landes in Betrieb gehen. Der erste Reaktor befindet sich derzeit in einer intensiven Testphase. Gebaut wird die Anlage mit Unterstützung des russischen Staatskonzerns Rosatom. Nach der Fertigstellung soll das Kraftwerk rund 10% des türkischen Energiebedarfs decken. Die Türkei plant außerdem weitere Atomkraftwerke.
0: Die Nachrichten wurden bereitgestellt von Radio Aktuell. 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
1: Wir haben in Frankfurt 23 Grad, in Stuttgart 28 und in Hamburg 19 Grad. In den kommenden Stunden ist es vielerorts heiter und trocken bei Höchstwerten zwischen 19 Grad an den Küsten und bis zu 29 Grad am Oberrhein. Über die Nacht ziehen im Westen und Nordwesten dichtere Wolken mit einzelnen Schauern auf, während es sonst gering bewölkt bleibt bei Tiefstwerten von 16 bis 7 Grad. Morgen gibt es einen Wechsel aus Sonne und Wolken. Dazu bilden sich vor allem in der Mitte und im Süden einzelne kurze Schauer und am Alpenrand lokal Gewitter. Die Höchstwerte erreichen 20 bis 26 Grad im Norden und 25 bis 33 Grad im restlichen Land.

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1: Nichts macht das Leben so reich, wie zu wissen, der Herr ist da. Jean Wasserzug.

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1: Ich bin Silke Rech. Bei der Landtagswahl in Sachsen-Anhalt zeichnet sich eine sehr hohe Wahlbeteiligung ab. Bis 14 Uhr hatten bereits gut 54% der Wahlberechtigten ihre Stimme abgegeben.
2: Vor 5 Jahren waren es zu diesem Zeitpunkt nur rund 27%. Insgesamt sind rund 1,7 Millionen Menschen zur Wahl aufgerufen. Die Wahl wird bundesweit mit Spannung verfolgt. In den letzten Umfragen lag die AfD deutlich vor der CDU von Ministerpräsident Schulze. Die Wahllokale sind noch bis 18 Uhr geöffnet. Noah Ulrich, Redaktion.
1: Der Hackerangriff auf die Berliner Verwaltung könnte deutlich größere Folgen haben als bisher bekannt. Seit Freitag stehen rund 1,4 Millionen Euro gestohlene Dateien im Darknet. Darunter sollen auch sensible Informationen über Wasserwerke, Kraftwerke, Gefängnisse und die Bundeswehr sein. Bundesbehörden sind inzwischen an der Aufarbeitung beteiligt. Betroffene Bürger und Unternehmen sollen per Brief oder E-Mail informiert werden. 11 Tage nach der schweren Sturzflut im Himalaya ist die Zahl der Todesopfer auf fast 1.400 gestiegen. Die meisten Menschen kamen in Nepal ums Leben, weitere Opfer gibt es in Tibet. Mehr als 5.000 Menschen werden noch vermisst. Internationale Rettungsteams suchen weiter nach Überlebenden. Mit jedem Tag wird die Hoffnung allerdings geringer, noch Menschen lebend zu finden. Bei einem Unfall mit einem Reisebus auf der A3 in Bayern sind 20 Menschen verletzt worden. Bei Wörth an der Donau fuhr ein Auto im stockenden Verkehr auf den Reisebus und ein weiteres Fahrzeug auf. Im Bus wurden 15 ältere Reisegäste leicht verletzt, 5 weitere Menschen in einem Auto. Mehrere Krankenwagen und ein Rettungshubschrauber waren im Einsatz. FIFA-Präsident Infantino will im kommenden Jahr erneut zur Wahl antreten. Das hat der Fußball-Weltverband jetzt bestätigt. Infantino ist seit 2016 im Amt. Bislang gibt es keinen Gegenkandidaten. Allerdings steht er wegen eines inzwischen gescheiterten Milliardendeals unter Druck. Die UEFA will seine Wiederwahl beim FIFA-Kongress im kommenden März verhindern.
0: Die Nachrichten wurden bereitgestellt von Radio Aktuell. 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
1: Wir haben in Erfurt 23 Grad, in Hamburg 18 und in Frankfurt am Main 25 Grad. In den kommenden Stunden ist es vielerorts heiter und trocken bei Höchstwerten zwischen 19 Grad an den Küsten und bis zu 29 Grad am Oberrhein. Über die Nacht ziehen im Westen und Nordwesten dichtere Wolken mit einzelnen Schauern auf, während es sonst gering bewölkt bleibt bei Tiefstwerten von 16 bis 7 Grad. Morgen gibt es einen Wechsel aus Sonne und Wolken. Dazu bilden sich vor allem in der Mitte und im Süden einzelne kurze Schauer und am Alpenrand lokal Gewitter. Die Höchstwerte erreichen 20 bis 26 Grad im Norden und 25 bis 33 Grad im restlichen Land.

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1: Der Spruch des Tages.
2: In einer Gemeinde können ganz unterschiedliche Menschen zusammenkommen. Menschen mit verschiedenen Lebensgeschichten, Berufen und Verantwortungen. Paulus erwähnt am Ende seines Briefes sogar Christen aus dem Umfeld des römischen Kaisers. Auch alle anderen Christen hier grüßen euch, besonders die im kaiserlichen Dienst. Für mich zeigt das, der Glaube verbindet Menschen, die sonst vielleicht wenig miteinander zu tun hätten. Und wir können einander tragen. Auch dann, wenn wir nicht viel über das Leben des anderen wissen. Eine Möglichkeit dafür ist Gebet. Du kannst für Menschen beten, die Verantwortung tragen, unter Druck stehen oder gerade schwere Entscheidungen treffen müssen. So musst du ihre Last nicht selbst lösen, aber du kannst einen Teil davon mittragen. Wen könntest du heute im Gebet ganz bewusst vor Gott bringen?
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1: Ich bin Silke Rech. Bei der Landtagswahl in Sachsen-Anhalt sind die Wahllokale jetzt geschlossen. Schon am Nachmittag zeichnete sich eine sehr hohe Wahlbeteiligung ab.
2: Bis 16 Uhr hatten 65,3% der Wahlberechtigten ihre Stimme abgegeben. Deutlich mehr als bei den vergangenen Landtagswahlen. Jetzt beginnt die Auszählung der Stimmen. Besonders gespannt wird auf das Abschneiden von AfD und CDU geschaut. In den letzten Umfragen lag die AfD deutlich vor der CDU von Ministerpräsident Schulze. Noah Ulrich, Redaktion.
1: Der Hackerangriff auf die Berliner Verwaltung könnte deutlich größere Folgen haben als bisher bekannt. Seit Freitag stehen rund 1,4 Millionen Euro gestohlene Dateien im Darknet. Darunter sollen auch sensible Informationen über Wasserwerke, Kraftwerke, Gefängnisse und die Bundeswehr sein. Bundesbehörden sind inzwischen an der Aufarbeitung beteiligt. Betroffene Bürger und Unternehmen sollen per Brief oder E-Mail informiert werden. 11 Tage nach der schweren Sturzflut im Himalaya ist die Zahl der Todesopfer auf fast 1.400 gestiegen. Die meisten Menschen kamen in Nepal ums Leben, weitere Opfer gibt es in Tibet. Mehr als 5.000 Menschen werden noch vermisst. Internationale Rettungsteams suchen weiter nach Überlebenden. Mit jedem Tag wird die Hoffnung allerdings geringer, noch Menschen lebend zu finden. Bei einem Unfall mit einem Reisebus auf der A3 in Bayern sind 20 Menschen verletzt worden. Bei Wörth an der Donau fuhr ein Auto im stockenden Verkehr auf den Reisebus und ein weiteres Fahrzeug auf. Im Bus wurden 15 ältere Reisegäste leicht verletzt, 5 weitere Menschen in einem Auto. Mehrere Krankenwagen und ein Rettungshubschrauber waren im Einsatz. FIFA-Präsident Infantino will im kommenden Jahr erneut zur Wahl antreten. Das hat der Fußball-Weltverband jetzt bestätigt. Infantino ist seit 2016 im Amt. Bislang gibt es keinen Gegenkandidaten. Allerdings steht er wegen eines inzwischen gescheiterten Milliardendeals unter Druck. Die UEFA will seine Wiederwahl beim FIFA-Kongress im kommenden März verhindern. Und das aktuelle Ergebnis der ersten Fußball-Bundesliga. HSV gegen FSV Mainz 05, 0:5.
0: Die Nachrichten wurden bereitgestellt von Radio Aktuell. 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
1: Wir haben in Erfurt 23 Grad, in Hamburg 18 und in Frankfurt am Main 25 Grad. In den kommenden Stunden ist es vielerorts heiter und trocken bei Höchstwerten zwischen 19 Grad an den Küsten und bis zu 29 Grad am Oberrhein. Über die Nacht ziehen im Westen und Nordwesten dichtere Wolken mit einzelnen Schauern auf, während es sonst gering bewölkt bleibt bei Tiefstwerten von 16 bis 7 Grad. Morgen gibt es einen Wechsel aus Sonne und Wolken. Dazu bilden sich vor allem in der Mitte und im Süden einzelne kurze Schauer und am Alpenrand lokal Gewitter. Die Höchstwerte erreichen 20 bis 26 Grad im Norden und 25 bis 33 Grad im restlichen Land.

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0: auf ein Wort.
1: Niemand reißt ein Stück Stoff aus einem neuen Kleid, um damit ein altes zu flicken. Denn das neue Kleid wäre zerrissen und der Flicken würde nicht zu dem alten passen. Und niemand füllt neuen Wein in alte Weinschläuche. Der neue Wein würde die alten Weinschläuche platzen lassen, der Wein würde verschüttet und die Schläuche wären verdorben. Neuer Wein gehört in neue Weinschläuche. Aber keiner, der alten Wein trinkt, scheint neuen Wein zu wollen. Denn er sagt, der alte ist besser.
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1: Ich bin Silke Rech. Die AfD hat die Landtagswahl in Sachsen-Anhalt klar gewonnen und dabei ein Rekordergebnis erreicht. Laut der ersten Hochrechnung von Infratest DIMAP kommt sie auf 44,5% und wird mit großem Abstand stärkste Kraft. Die CDU von Ministerpräsident Schulze fällt auf 18,5% zurück. AfD-Spitzenkandidat Siegmund spricht von einem historischen Ergebnis.
2: Wir haben in diesem Land Geschichte geschrieben. Das muss man ganz deutlich so sagen. Die Menschen haben hier ein ganz klares politisches Zeichen hier in Sachsen-Anhalt ausgesprochen. Und das ist ein Zeichen, das könnte kaum deutlicher sein.
1: Ob die AfD allein regieren kann, ist allerdings noch offen. Linke, Grüne und SPD ziehen laut Prognose sicher in den Landtag ein. Das BSW muss mit 5% noch um den Einzug zittern. Alle anderen, sicher im Parlament vertretenen Parteien, schließen eine Zusammenarbeit mit der AfD aus. Der Hackerangriff auf die Berliner Verwaltung könnte deutlich größere Folgen haben als bisher bekannt. Seit Freitag stehen rund 1,4 Millionen Euro gestohlene Dateien im Darknet. Darunter sollen auch sensible Informationen über Wasserwerke, Kraftwerke, Gefängnisse und die Bundeswehr sein. Bundesbehörden sind inzwischen an der Aufarbeitung beteiligt. Betroffene Bürger und Unternehmen sollen per Brief oder E-Mail informiert werden. 11 Tage nach der schweren Sturzflut im Himalaya ist die Zahl der Todesopfer auf fast 1.400 gestiegen. Die meisten Menschen kamen in Nepal ums Leben, weitere Opfer gibt es in Tibet. Mehr als 5.000 Menschen werden noch vermisst. Internationale Rettungsteams suchen weiter nach Überlebenden. Mit jedem Tag wird die Hoffnung allerdings geringer, noch Menschen lebend zu finden. Bei einem Unfall mit einem Reisebus auf der A3 in Bayern sind 20 Menschen verletzt worden. Bei Wörth an der Donau fuhr ein Auto im stockenden Verkehr auf den Reisebus und ein weiteres Fahrzeug auf. Im Bus wurden 15 ältere Reisegäste leicht verletzt, 5 weitere Menschen in einem Auto. Mehrere Krankenwagen und ein Rettungshubschrauber waren im Einsatz. FIFA-Präsident Infantino will im kommenden Jahr erneut zur Wahl antreten. Das hat der Fußball-Weltverband jetzt bestätigt. Infantino ist seit 2016 im Amt. Bislang gibt es keinen Gegenkandidaten. Allerdings steht er wegen eines inzwischen gescheiterten Milliardendeals unter Druck. Die UEFA will seine Wiederwahl beim FIFA-Kongress im kommenden März verhindern. Und das aktuelle Ergebnis der ersten Fußball-Bundesliga. HSV gegen FSV Mainz 05, 0:5.
0: Die Nachrichten wurden bereitgestellt von Radio Aktuell. 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
1: Wir haben in Erfurt 23 Grad, in Hamburg 18 und in Frankfurt am Main 25 Grad. In den kommenden Stunden ist es vielerorts heiter und trocken bei Höchstwerten zwischen 19 Grad an den Küsten und bis zu 29 Grad am Oberrhein. Über die Nacht ziehen im Westen und Nordwesten dichtere Wolken mit einzelnen Schauern auf, während es sonst gering bewölkt bleibt bei Tiefstwerten von 16 bis 7 Grad. Morgen gibt es einen Wechsel aus Sonne und Wolken. Dazu bilden sich vor allem in der Mitte und im Süden einzelne kurze Schauer und am Alpenrand lokal Gewitter. Die Höchstwerte erreichen 20 bis 26 Grad im Norden und 25 bis 33 Grad im restlichen Land.
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3: ERF Yes in euren Ohren und herzlich willkommen im Album der Woche. Da widmen wir uns jetzt einer jungen Frau aus dem US-Bundesstaat Tennessee, woher auch sonst. Die Rede ist von Tarion und sie hat mit Mad Big World ganz frisch ihr zweites Album draußen. Und das ist unser Album der Woche. Manuela, was erwartet uns denn auf Mad Big World?
4: Auf jeden Fall richtig viel neue Musik. Ganze 17 Songs sind drauf. Boah. Bei einer Spielzeit von 56 Minuten. Das ist schon echt ordentlich. Mhm. Und vom Sound her bewegt es sich zwischen R&B, Soul, Gospel und Hip-Hop. Wer also diese Genres mag, das ist eure Woche.
3: Ich würde sagen, da ist für jeden was dabei. Jetzt ist Mad Big World schon Tarions zweites Album. Das Debüt kam Anfang 2024 raus. Was hat Tarion seitdem so gemacht?
4: Die letzten Jahre ist Tarion vor allem sehr viel auf Tour gewesen, und zwar weltweit. Und eine Sache ist ihr dabei besonders wichtig geworden, immer nah an Jesus zu bleiben. Mhm. Denn dieses viele Unterwegssein, das hat schon an Kraft und an den Nerven auch gezerrt. Und Tarion hat gemerkt, nur Gott kann meinen Frieden, meine Freude, meinen Willen und meine Hoffnung aufrechterhalten. Und diese Erkenntnis hat sie auf dem neuen Album musikalisch verpackt. Mhm. Schon im Titeltrack Mad Big World singt sie: In dieser verrückten großen Welt habe ich Freude gefunden, die mir niemand stehlen kann. Und damit setzt sie direkt am Anfang des Albums auch schon die Richtung, in die es in den folgenden Songs gehen wird.
3: Also haben wir den Inhalt. Wie sieht's musikalisch aus?
4: Da auch. Mad Big World ist ein tanzbarer Song zwischen R&B, Soul und Hip-Hop. Und davon erwarten uns auf dem Album noch einige mehr. Also ich würde sagen, Mad Big World ist als Opener und Titeltrack perfekt gewählt.
3: Dann hören wir doch direkt mal rein. Hier ist er, der erste Song von unserem Album der Woche. Mad Big World von Tarian bei ERF Yes.

0: ERF jetzt in euren Ohren und Mad Big World. So heißt das neue Album von Tarion. Es ist ihr zweites Album und aktuell auch das Album der Woche. Wir stellen es euch ausführlicher vor, aber bevor es um die neuen Songs geht, beschäftigen wir uns heute erstmal noch kurz mit Tarion selbst. Manuela, fass uns doch nochmal die wichtigsten Infos über Tarion zusammen.
1: Sehr gerne. Tarion heißt mit vollem Namen Tarion Bass Woods und ist eine Soul- und R&B-Sängerin aus dem US-Bundesstaat Tennessee. Entdeckt wurde sie vor etwa 10 Jahren von niemand Geringerem als Toby Mac. Oh. Er hat sie damals als Background-Sängerin engagiert und er fand sie so gut, dass er sie dann auch bei seinem Label unter Vertrag genommen hat. Mhm. So konnte Tarion dann einerseits auf der ganzen Welt Bühnenluft schnuppern und gleichzeitig ihre Solo-Karriere starten. Anfang 2024 ist ihr Debütalbum Give It Time herausgekommen. Ende 2024 hat sie ihre letzte Show zusammen mit Toby Mac gespielt und konzentriert sich seitdem voll und ganz auf ihre eigene Musik.
0: Ja, und das scheint ja ganz gut zu laufen, ne?
1: Ja, das ist sogar leicht untertrieben, würde ich sagen. Tarions Songs wurden mittlerweile über 335 Millionen Mal gestreamt. Sie hat 4-mal die Top 20 der Radiocharts erreicht, über 1,45 Millionen Follower in den sozialen Medien und sie hat auch eine komplette Headline-Tour schon erfolgreich absolviert. Also ja, es läuft.
0: Ja, doch, ich schließe mich an, läuft es so ein bisschen eine Untertreibung. Jetzt folgt mit Mad Big World, also das neue Album und wir hören gleich wieder rein. Welchen Song gibt's denn jetzt?
1: Ich habe You Remain rausgesucht. Musikalisch hat er so einiges zu bieten. Zu hören gibt's neben Tarions starker Stimme unter anderem noch Fingerschnipsen, ein souliges Klavier, einen Hip-Hop-Beat, eine coole Bassline und einen Gospel-Chor. Also alles irgendwie. Mhm. Und inhaltlich geht's um Gott als Konstante in allem. Egal was passiert, Tarion singt, Stürme kommen und gehen, Königreiche fallen, aber du bleibst.
0: Das ist doch mal eine richtig gute Aussage. Dann wird's Zeit reinzuhören in unser Album der Woche. Hier ist You Remain von Tarion bei ERF Yes.

0: Achtung, das ist nicht das heutige Datum, 2. September 1996. Das ist das Datum, an dem die Künstlerin hinter unserem Album der Woche geboren wurde, nämlich Therion. Und das heißt, 30 Jahre wird sie heute jung. Und da sagen wir Happy Birthday und Gottes Segen zu diesem Meilenstein. Ja, 1996 wurden einfach gute Menschen geboren, sag ich mal. Ich finde, der 30. Geburtstag, der eignet sich auch echt gut, mal ein bisschen zurückzuschauen auf das bisherige Leben, auf wichtige Erlebnisse, auf erfüllte oder auch noch offene und vielleicht zerplatzte Träume, auf das, wofür man dankbar ist. Das, was wehgetan hat, wo man gewachsen ist, wo man noch wachsen kann. Manuela Odrich, was sind denn so die wichtigsten Meilensteine in Therions Leben gewesen?
1: Privat zum einen sicherlich ihre Hochzeit im Jahr 2018. Ja. Besonders cool finde ich aber ihre persönliche Geschichte mit Jesus. Die hat sie in einem Interview mit dem amerikanischen Radiosender Joy FM erzählt. Sie ist in einer Pastorenfamilie groß geworden und sagt, ja, ich habe eigentlich immer irgendwie an Gott geglaubt, aber trotzdem war ihr Gottesbild eher das von jemandem, der sie beobachtet und jederzeit bereit ist, sie für ihre Fehler zu bestrafen. Geändert hat sich das im Highschool-Alter, als sie den Song Oceans von Hillsong United gehört hat. Das hat sie so tief berührt, dass sich etwas in ihrem Herzen verändert hat und sie erstmals dachte, okay, vielleicht ist Gott ja doch viel liebevoller. Zum Abschluss der Highschool hat ihr dann noch jemand eine eigene Bibel geschenkt und darin hat sie dann regelmäßig gelesen und nach Gottes Liebe erkannt und eine persönliche Beziehung zu Jesus aufgebaut.
0: Und von genau dieser Beziehung erzählt sie ja heute auch in ihrer Musik. Welche Meilensteine gab es dann so in ihrer Karriere?
1: Mit 19 hat sie sich bei American Idol beworben und ist da relativ schnell rausgeflogen. Man könnte also sagen, ein Rückschlag. Aber Toby Mac hat sie dort gesehen und wollte sie für seine Tourband haben. So war sie dann kurz drauf Backing-Sängerin bei ihm und hat letztlich auch ihre Solo-Karriere bei seinem Label gestartet. Und die läuft bisher wirklich richtig gut. Ein Nummer-1-Hit, ein Debütalbum in den Top 10 der christlichen Billboard-Charts und mehrere Songs in den Top 20. 335 Millionen Streams insgesamt für ihre Musik und auch Tourneen mit Künstlern wie unter anderem Toby Mac, Elevation Rhythm, Casting Crowns und Katie Nicole. Boah. Kürzlich hat sie auch noch eine eigene Headline-Welttournee abgeschlossen und im Herbst geht's on the road mit Gospel Queen Cece Winans. Also ganz schön viel los bei Therion rund um ihren 30. Geburtstag.
0: Ach, da nehmen wir uns mal ganz kurz einen Moment und atmen einmal durch. Das sei ihr gegönnt, denn nicht zu vergessen, ihr neues Album kam ja auch noch irgendwann raus. Mad Big World heißt es und wir hören jetzt gleich wieder rein. Welchen Song hast du zu Therions Geburtstag ausgesucht?
1: I'm Blessed. Finde ich sehr passend zum 30. Geburtstag. Denn Therion blickt hier im Text auf ihr bisheriges Leben mit Höhen und Tiefen zurück und stellt letztlich fest, dank Gott habe ich alles, was ich brauche. Ich weiß, ich bin gesegnet. Ganz schlicht und das auch musikalisch. Akustikgitarre, Klavier, ein bisschen Percussion und Backing Vocals. Und das ist es schon. Der Song ist sehr stripped back, sehr schön, einfach entspannt. Muss ja auch nicht zwingend eine große Party zum Geburtstag sein.
0: Wir sagen aber dennoch Happy Birthday und vor allem nochmal Gottes reichen Segen zum 30. Geburtstag an die liebe Therion. Und jetzt hören wir rein in ihr neues Album Mad Big World. Hier ist I'm Blessed bei ERF Yes.

0: ERF Yes ist hier und eigentlich geht's diese Woche ja um Therion und ihr neues Album Mad Big World. Aber jetzt gibt's erstmal einen Sneak Peek auf das neue Album von Lindé, das bald rauskommt. Manuela Odrich, warum das denn?
1: Weil auch Therion da beteiligt ist und das eine Geschichte ist, die mit ihrem eigenen neuen Album ganz eng verknüpft ist. Das war nämlich so, das schwedische Geschwistertrio Lindé war Anfang 2025 zum Songwriting und für Aufnahmen in einem Produktionsstudio in den USA. Dabei ist unter anderem der Song Praise You entstanden und Lindé fanden, da muss ein Feature-Gast mit drauf. Sie dachten direkt an Therion, haben sie angefragt und ja, sie hatte Zeit. Und so klingt das Ergebnis. So I will keep my faith,
0: oh faith. Groovig, wie wir es von Lindé gewohnt sind, ne?
1: Genau, und Therion hat da ihren Part beigetragen für Lindé. Und umgekehrt haben Lindé dann auch an einem Song für Therion mitgewirkt, nämlich Walking with My God.
0: Aha, und danach?
1: Ja, im Sommer haben sie sich dann wieder getroffen und den Videoclip erstmal zusammengedreht. Und dieses Jahr sind sie dann auch noch zusammen getourt. Im Juli haben Therion und Lindé gemeinsam ein paar Shows in Schweden und Norwegen gespielt. Es klingt also, als wäre da eine dauerhafte internationale Freundschaft entstanden.
0: Oh, cool. Ah, sowas feiere ich immer. Vor allem, wenn das dann noch Musiker sind, die man selber einfach beide cool findet. Mega.
1: Ja.
0: Aber wie klingt denn jetzt der Song auf dem Album von Therion so?
1: Ich würde so zusammenfassen, schöne Harmonien, ruhige Strophen und dann Power im Refrain, die vor allem durch den mehrstimmigen Gesang entsteht. Und auch inhaltlich steckt Power drin. Die Aussage ist, Gott ist mein Schutz. Egal, was mich im Leben trifft, solange ich in seiner Nähe bleibe, fühle ich mich sicher.
0: Ja, und diese Power, die gibt's jetzt für euch auf die Ohren. Hier ist der Song Therion und Lindé gemeinsam mit Walking with My God vom Album der Woche Mad Big World. 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

0: Mit ERF Yes geht's durch diese Woche. Außerdem mit Mad Big World von Tarian, denn das ist unser Album der Woche und darauf sind 17 neue Songs und insgesamt 56 Minuten Spielzeit. Eieiei. In einer Zeit, in der Musik immer kürzer wird, eine Stunde neue Musik. Das ist ja mal Wahnsinn. Aber lohnt sich das denn auch, ihr eine Stunde zuzuhören, der guten Tarian? Das klären wir jetzt, denn wir ziehen ein Fazit zum Album der Woche. Manuela, du hast das Album ja schon komplett angehört. Wie hat es dir denn gefallen?
1: Mir hat es gut gefallen. Ich mag den Stil von Tarian. Es ist hauptsächlich eine Mischung aus R&B und Gospel. Aber sie webt auch immer wieder andere Stile mit ein. Meist Soul oder Hip-Hop. Aber auf dem neuen Album gibt es auch Akustik-Pop, Dubstep, Klavierballaden und sogar Techno-Beats. Also da ist echt viel Abwechslung drin. Nicht alles davon hat meinen Geschmack getroffen und ich vermute auch, bei so vielen Stilen wird es wenige geben, die wirklich alle Songs total mögen. Aber gleichzeitig kann man auch sagen, es ist fast für jeden Geschmack was dabei.
0: Und ich würde sagen, so nach dem, was ich hier höre, auch viel Abwechslung.
1: Auf jeden Fall, ja.
0: Ist denn trotzdem noch eine klare Linie zu erkennen?
1: Ja, also wie gesagt, R&B und Gospel steht im Vordergrund und die anderen Stile werden damit verwoben. Tarians Stimme hat natürlich auch wieder Erkennungswert und passt auch zu allen Genres auf dem Album. Und inhaltlich ist die klare Linie noch deutlicher zu erkennen. Alle Songs beschäftigen sich nämlich damit, dass das Leben manchmal chaotisch und schwierig ist, aber Gott immer als Konstante dabei ist und Frieden und Freude schenken kann.
0: Okay, sehr gut. Inhaltlich geht's dann also tief.
1: Ja und nein. Also Tarian singt von harten Zeiten und über Gott als Hilfe in jeder Lebenslage. Aber sie bleibt in allem sehr vage und allgemein. Also wer jetzt sehr persönliche Lyrics mit richtig viel Tiefgang sucht, der wird bei Mad Big World nicht fündig. Aber das ist jetzt auch nicht wirklich so ein Kritikpunkt, denn das Allgemeine macht die Songs natürlich auch inhaltlich viel zugänglicher. Ja. Denn fast jeder wird sich an der einen oder anderen Stelle selbst wiederfinden können. Und Mutmach-Songs für fast jede Lebenslage gibt es auf diesem Album wirklich zuhauf.
0: Ja, und einen davon, den hast du uns jetzt zum Abschluss auch nochmal mitgebracht.
1: Natürlich, und zwar den Song You'll Make It. Das ist eine soulige Powerballade mit der Erinnerung, wenn du denkst, dass du es nicht schaffst, dann schafft Gott einen Weg für dich.
0: Und damit lassen wir uns ein letztes Mal für diese Woche von Tarian ermutigen. Vom Album der Woche Mad Big World ist das hier jetzt You'll Make It von Tarian bei ERF Yes.

0: Tarion mit You'll Make It vom Album der Woche Mad Big World. Falls euch das Album gefallen hat oder ihr es einfach nochmal mit jemand anderem teilen möchtet, ihr findet alle Beiträge dazu zum Nachhören und immer sonntags nach dem Album der Woche findet ihr auch das komplette Album zum Nachhören auf erfyes.de und in der kostenlosen App.
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1: In einer Gemeinde können ganz unterschiedliche Menschen zusammenkommen. Menschen mit verschiedenen Lebensgeschichten, Berufen und Verantwortungen. Paulus erwähnt am Ende seines Briefes sogar Christen aus dem Umfeld des römischen Kaisers. Auch alle anderen Christen hier grüßen euch, besonders die im kaiserlichen Dienst. Für mich zeigt das, der Glaube verbindet Menschen, die sonst vielleicht wenig miteinander zu tun hätten. Und wir können einander tragen. Auch dann, wenn wir nicht viel über das Leben des anderen wissen. Eine Möglichkeit dafür ist Gebet. Du kannst für Menschen beten, die Verantwortung tragen, unter Druck stehen oder gerade schwere Entscheidungen treffen müssen. So musst du ihre Last nicht selbst lösen, aber du kannst einen Teil davon mittragen. Wen könntest du heute im Gebet ganz bewusst vor Gott bringen?
0: Der Spruch des Tages steht in der Bibel. Bibellesen auf bibleserver.com.

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Vater unser im Himmel, geheiligt werde dein Name, dein Reich komme, dein Wille geschehe, wie im Himmel so auf Erden. Unser tägliches Brot gib uns heute und vergib uns unsere Schuld, wie auch wir vergeben unseren Schuldigern. Und führe uns nicht in Versuchung, sondern erlöse uns von dem Bösen. Denn dein ist das Reich und die Kraft und die Herrlichkeit in Ewigkeit.

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1: Ihr alle kennt es, dieses übertriebene Verkäuferlächeln, wenn ihr einen Laden betretet. Wenn die Mitarbeiterin auf euch zugeflogen kommt und euch anlächelt, als wärt ihr das Highlight der Woche. Ich meine, ein normales Lächeln tut's doch auch, oder? Ich mag es nicht, wenn aus einem Lächeln ein Handel wird. Ich lächle dich an, damit du etwas Bestimmtes tust. Zum Beispiel etwas kaufen. Ein echtes Lächeln will nichts von dir. Es will etwas für dich. Das Prinzip finde ich auch in diesem Ausspruch in der Bibel wieder. Täuscht nicht nur vor, andere zu lieben, sondern liebt sie wirklich. Wenn ich ein Lächeln oder sogar Liebe heuchle, dann nur, weil ich den anderen zu einer bestimmten Reaktion bringen will. Es wird zum Vorwand für meinen Vorteil. Was denkst du, will echte Liebe?
0: 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Bibellesen auf bibleserver.com.

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